0: Klapp. Ich frag, was willst denn jetzt schon? Da sagt der Obergeist:
1: Wir sind im Rabelkreis, wir sind viel zu früh dran.

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1: Danke fürs Zuhören. Ich wünsche Ihnen eine gute Woche und schalten Sie sich bitte wieder ein am nächsten Montag auf Gippsland FM